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Jo, fangen wir mal an, ein bisschen hier abzuarbeiten. Der Dirk 39 aus Cottbus, ja, wunderschönen guten Morgen, Brother S, alter Haubitze. Ja, richtig, alt, das stimmt. Hm? So, sehr schön, dass du da bist. Auf geht's, lass krachen, we are one. Und die Laura 36 aus Nürtingen, guten Morgen, DJ Brother S, ja, vielen Dank für deine Show an morgen. Da fängt der Tag doch gleich super an. Liebe Grüße und we are one. Und der Patrick 33 aus Fehlen hat mir geschrieben, guten Morgen, danke fürs Ablösen der Playlist. Ja, perfekt für die Arbeitszeit. Und dann wünscht er sich noch was, das habe ich allerdings nicht da.

So, und einen habe ich noch, der Thomas 50 aus Oldenburg. Ja, große Liebe mit meinem Mann André, genau, im Herzen. Grüße aus Oldenburg von Thomas.

So, ja, den Track, den hat sich Anne gewünscht. 34 aus Kiel. Irgendwas mit von Safri Duo, vielleicht Play It Alive, genau. Play It Alive läuft gerade und das ist auch mein letzter Track. Ich sag dann schon mal Tschüss und Bye Bye.

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So, guten Tag, Technobase FM. Kurz nach 1 haben wir's. Fühlt sich ja schon an wie Freitag. So, ich habe mir gedacht, nach einem ziemlich kurzen Tag heute nochmal eine Runde Technobase. Sieht ansonsten in den letzten Tagen auch ein bisschen leer aus. Ja. Legen wir vor euch mal ein Stündchen auf. Alles ganz schnell. Machen wir ein Quickie um 1. Wenn ihr was haben solltet, Technobase FM, euer Talk sind jetzt für euch live in the mix. Let's go.

Ja, ob ihr auf der Arbeit seid, unterwegs, World of Warcraft am Zocken seid. Ja, schöne Grüße, Grüße an den Mustafa raus, wenn er es geschafft hat. Den 13 Uhr Raid, genau.

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1: Ja, ich merke schon, heute sind wir mal wieder richtig classic unterwegs. Space Loves United, A-plus Superstar mit School in the Law Remix. Ja, School in the Law geht bei mir auf jeden Fall immer klein in Sendungen. Ich muss auch schon zugeben, die haben schon ein gutes Soundset. So, Techno Base, let's go!

halt so ein Typ, weißt du? Und er meint, er könnte mir mal so richtig schön in die Fresse reinhauen, verstehst du? Ich hau dem selber mal eine rein. Ja, das mach ich. Ja, das war genau wie damals.

Ja, weißt du, das hat so richtig Bam gemacht, verstehst du? Bam! Ja, weißt du, das ist auch nicht das erste Mal gewesen, dass ich einen so fertig gemacht habe. Und danach mach ich halt über meine Übung, verstehst du? Ja, und als ich den mit den beiden Krallen fertig gemacht habe,

wir gucken mal ganz schnell die großen Wunschbox. Ihr seid ja alle wunschlos glücklich, nämlich der Micha 45 aus Nordhausen hat reingeschrieben: Mahlzeit, mein Guter, du rettest mir noch die Heimfahrt. Ich grüße alle Trucker-Kolleginnen und die, die gegrüßt werden möchten. Würde was von East Clubbers More wünschen, wenn das geht. Ja, ich kann auch mal gucken bei mir. Ja, ansonsten haben wir nichts in der großen Wunschbox. Was ist los heute bei euch? Trifft euch der Hitschlag oder was? Ja, schöne Grüße wieder auch an den Salvatore raus. Ja, du hast doch gemerkt, dass ich on air bin. Kannst ja gleich weitermachen ab 14 Uhr. Oder in die nächste Zeit mal wieder vorbeikommen. Einer macht, einer guckt zu. Ne? Torn apart. Ah, wir müssen auch irgendwann mal sowas planen hier mit Technobase. So ganz viele Leute auf einen Haufen. So ein abgerotztes Equipment, so von 2005. Da kann das Bierle auch mal ein bisschen rüberfließen über das Equipment. Das hüllt dann die Schienen vom Fader, genau. So.

Ach, der Salvatore direkt am Rummeckern in deiner Sauna. Warte mal ab, wenn das Studio größer wird. Dann denkst du, what the f***. Dann haben wir irgendwann einen Platz für das ganze Team. Oh, das wird teuer. Das wird teuer. Wie in so einem alten Herren-Gym. Schwitzt ihr alle da und dann machst du einmal das Fenster auf Kippe und auf einmal. So, Kinders, 20 Minuten haben wir noch.

So, der nächste Klassiker steht auch schon in den Startlöchern und der X-Bexo schreibt aus Harti, 30 Jahre alt ist der Junge, hey Toxi und geile Beats auf den Dienstagmittag. Du darfst gerne verlängern. Ja, ich darf, warum muss nicht? Nee, bis 14 Uhr machen wir und dann machen wir Feierabend. Es ist auch einfach zu warm jetzt gerade auch hier und einfach so schwül. Arbeit macht somit nämlich mehr Laune. Die Classics sind Weltklasse. Ich werde daher keine Wünsche äußern, schreibst du. Und weil die schön rocken, ich grüße meine Programmierkollegen, alle DJs und Feierschweine. Warum habe ich auf einmal Festival gelesen? Junge, da wird's auch wieder bei mir in der Birne. Liebe Grüße aus Harti, we are one.

So, 20 bis 21 kommt Funky Melody und von 21 bis 23 der Blue Core noch. Ansonsten dranbleiben. Man hört sich. We are one.

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Techno Base FM, einen wunderschönen guten Abend. Bei mir ist 19 Uhr und 4 Minuten und ihr hört Käse Deutsch, das heißt eine spontane Runde Dutch Departments.

so machen wir eine spontane Stunde DJ Birdess hier Dutch Department, das heißt eine Stunde Hands Up. Also wenn ihr Wünsche habt, dann gerne im Bereich Hands Up, meldet euch über technobase.fm. Jetzt hier The Nation und Nick Unique, Feels Like Heaven. Auf eine schöne Dienstagabend, Leute. Ich wünsche euch viel Spaß.

Ja, der guten alten Cosmonova-Klassiker Dans avec moi und das Ganze im DJ RG. Guten Morgen, Mix! Den Ted aus Hüllhorst schreibt: Hallo Bergi, sehr schön, dich wieder auf die Lauscher zu bekommen und ich grüße dich und alle Zuhörer. Wünsche brauche ich nichts, läuft bei dir immer von alleine. We are on. Dankeschön, Ted, freut mich, dass du mit dabei bist. Herr 33, natürlich auch am Start. Robin aus Oberhausen, guten Abend, Bertsch hier. Mega cool, dich heute am Dienstagabend noch eine Runde zum Feierabend zu hören. Ich grüße dich, Spooky und alle Hörer. We are one.

Ja, wenn ich sage Dennis Gallus, dann denkt ihr bestimmt, kenne ich nicht. Aber wenn ich sage Flymatics, vielleicht, ja, kennen einige ihn noch. DJ Flymatics schreibt, moin Party, alles Paletti. Wie geht's meinem Lieblingsholländer? Ja, ich bin on air, ich spiele Musik, es geht mir gut. Danke. Und hoffentlich dir auch. Und Max aus Königsbrunn schreibt, Abend Birdess, grüße dich und alle, die am Start sind. Lass es wie gewohnt ordentlich krachen. Wünsche keine, läuft von alleine. Danke für deine Zeit. Schönen Abend noch euch allen. Let's go, Party on und Abfahrt.

So, halbe Stunde haben wir noch. Dutch Department. Ab 20 Uhr geht's weiter mit der guten Funky Melody. Radio Rob Kane Snooki, Carry On, Wayward Son, Silver Nikon Remix.

eine schöne Dutch Department schon fast wieder rum. Robin aus Oberhausen, Herr 33, schreibt zum Schluss noch: Lieben Dank für deine Zeit. War mir eine Freude, deinen Sounds von neu bis älter heute mal wunschlos durchzuhören. Super Sache, dich in der Woche zu hören, auch wenn es nur eine Stunde ist. Sehr gerne, bis spätestens Sonntag. Und we are one. Ja, immer wieder gerne. Ja, bis spätestens Sonntag, dann gibt's wieder The Playgrounds, wie gewohnt Oldschool Sounds ab 20 Uhr. 20 Uhr haben wir es heute auch und das ist Dienstag und damit gleich für euch live in the mix. Funky Melody, ja. Also einfach dranbleiben und diesen Sounds genießen hier, Technobase FM, we are one. Habt einen schönen Rest Dienstagabend, ich bin raus, schönen Abend noch.

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Und damit einen wunderschönen guten Abend gewünscht. Mein Name ist der Funky Melody. Das heißt mal wieder Power of Music hier heute zum Dienstagabend mit ein bisschen kaputter Stimme. Aber seid es ja eigentlich auch von mir gewohnt. Ne? Wenn ich so ein bisschen durchdrehe und abdrehe, dann kackt die ja auch manchmal ein bisschen ab. Aber was nicht abgekackt ist, war der Stream beim lieben DJ Birdess. Dutch Department vor mir eine Stunde lang hat er aufgelegt. Das war die perfekte Stunde, um mir noch ein bisschen in den Haushalt zu schmeißen und mir was zu essen zu machen. Und jetzt mich ready für den Stream zu bereiten. Also einfach nur richtig geil. Ganz liebe Grüße auf jeden Fall nach Holland zurück und ich freue mich jetzt schon auf die nächste Sonntagsshow von dir. Ich schaue, dass ich heute meine Redesessions etwas kürzer halte, weil sonst meine Stimme nicht mehr mitmacht oder der Husten einfach zu prägnant wird. Grüße Menschen sind aber trotzdem gern gesehen, ich freue mich total und ich habe einfach nur richtig Bock, also lasst uns einfach nur eskalieren, lasst uns einen schönen Abend haben, genießt die Musik, wir sagen, wir hören uns zu den nächsten Grüßen Menschen, bis später!

ist das schön, wir haben richtig gute Laune auf jeden Fall mitgebracht. Es ist einfach nur Ewigkeiten her. Ich glaube, 2 oder 3 Wochen lang war ich nicht mehr auf dem Stream. Entweder war ich unterwegs gewesen oder dann natürlich krank geworden und konnte nicht für euch senden.

wir kommen so langsam zu den ersten Grüßen und Wünschen. Ihr wart ja auch nicht fleißig. Wir fangen ja an mit dem Ronny aus Bremen. Hemmelinger schreibt: Moin Funky, ich sitze im LKW auf dem Weg nach Mülheim an der Ruhr. Ich grüße alle aus Bremen und Umgebung und alle LKW-Fahrer und natürlich dich. Ich wünsche mir was Altes aus den 90ern, wie er von der LKW-Fahrer. Ich überlege mir was, vielleicht bekommen wir noch was rein. Wir haben nicht mehr so viel Zeit, aber ich gebe mein Bestes. Schauen wir mal. Max aus Königsbrunn schreibt: Abend Andi, lass es wie gewohnt ordentlich krachen. Wünsche, keiner läuft von alleine. Grüße an dich und alle, die am Start sind. Danke für deine Zeit. Let's go Party on und Abfahrt. Danke dir. Robin aus Oberhausen ist auch wieder mit am Start und schreibt: Guten Abend, Funky Melodie. Kurz und knapp, gute Besserung und danke für den Versuch, heute zumindest eine Stunde zu senden. Jetzt kommt das schon wieder. Auf eine coole Show am Dienstagabend. Ich grüße dich und alle Hörer via Bonn. Ich danke dir, Robin, und die gute Besserung brauche ich auf jeden Fall. Nehme ich mir ganz zu Herzen und hoffe, dass ich die bald wieder los bin, diese Seuche, und wieder für euch fit und motiviert weiter an den Start gehen kann. Jetzt bin ich nur motiviert ohne fit. Jonas aus Wolfersdorf ist auch wieder mit am Start. Schreibt: Servus, Funky Melody auf eine geile Show. Ich wünsche mir von Anaconda Sound of Love, Papapa, im Staccato vs. Blue Remix. Zicke, zacke, we are one. Kriegst du auf jeden Fall gleich im Anschluss, habe ich mir gerade überlegt. Passt eigentlich nicht so, aber irgendwie passt es auch schon. Ich finde es eigentlich ganz geil. Lass mich einfach überraschen. Ich finde die Version cool und deswegen spielen wir das einfach, ne? Genau. Jo, danke dir auf jeden Fall nochmal für den Hinweis. Der Grissi aus Anhausen schreibt: Hey, Funky Melody, schön dich zu hören. Hast du vielleicht Georg Stangl mit Mars oder Geiles Gefühl im Timstern? Nein, Freemix, liebe Grüße aus Minden. Auch den lassen wir stehen. Lass dich einfach überraschen. Und der Flo aus Hamburg macht erstmal Abschluss, oder die Flo. Ich wünsche meinen Schatz Romina alles Gute zum heutigen Geburtstag. Damit Happy Birthday! Mögen noch viele lange Techno-Bass-Stunden mit dir dazukommen. Mit treibenden Beats, guten Nächten und ganz viel Spaß zusammen. Das wünsche ich euch auf jeden Fall auch. Dankeschön, dass ihr mit am Start seid. Und jetzt weiterhin viel Spaß mit cooler Musik und einfach mal ein bisschen guter Laune zum Abschalten zum Abend. Let's go!

Hab ich nochmal einen Loop reingesetzt. Wir kommen mal zu euren Grüßen, Wünschen. Marvin aus Duisburg schreibt: Mahlzeit zusammen. Hoffe, allen geht's soweit gut. Ich wünsche mir von dem Bloodhard Gang The Bad Touch. Natürlich nur, wenn es passt. Zudem grüße ich meine Jungs Maxi und Dodo. Schönen Abend noch. Tschö. Habt ihr auf jeden Fall bekommen. Ich hoffe, es hat euch gefallen. Habe ich hier eine schöne Hardstyle-Version für euch rausgepickt. Mal zwischen dem Techno mal ein bisschen Hardstyle. Vorhin die schönen Hands-Up nochmal noch, auch mal Oldschool. Also an sich alles wieder mal dabei in meiner Show, wie es mir auf jeden Fall am meisten Spaß macht. Jetzt haben wir nur noch einen Ronny übrig mit dem Track aus den 90ern. Schaue ich mal, was ich da noch mir einfallen lasse. Und sonst geht es dann gleich nach mir weiter mit dem lieben Blue Core. Das Ganze mit Happy Hardcore Bass Kick. 21 bis 23 Uhr. Geht es auf jeden Fall schneller zusammen und schneller zurecht, also bleibt auf jeden Fall dran, da wird ordentlich abgerissen. Ich wünsche euch noch ganz viel Spaß, wir haben noch knapp 10 Minuten, sehe ich nur noch, oje oje, nicht mehr viel Zeit, aber die genießen wir noch in vollen Zügen, so wie bei der Deutschen Bahn, let's go! Mit Klimaanlage, die krank macht, bäh.

ist die neue Nummer von Ziggy X. Das Ganze schießt zu high in der DJ Version. Einfach nur eine geile Scheibe, wie ich finde. Davor lief Mommy Wake Up, das Ganze von Wave Strike X. Take the Bass, ich liebe euch! Drückt mir auf jeden Fall die Daumen, dass ich nächste Woche Dienstag wieder gesund und fit bin und für euch ordentliche Stunden reise. Ich habe auf jeden Fall Bock, wieder mehr zu senden und ich habe sowieso dauerhaft gerade richtig Bock und deswegen hoffe ich einfach, die Gesundheit spielt wieder mit. Ich wünsche euch auf jeden Fall jetzt noch einen angenehmen Abend. Bleibt auf jeden Fall dran. Happy Hardcore Basscake mit dem Blue Core. 21 bis 23 Uhr.

Kommt auf jeden Fall nur gut durch die Restwoche. Wir hören uns bald wieder. Ich verspreche es euch. Gebt mir Mühe, wieder gesund zu werden. Und ich würde sagen, ja, habt einfach eine geile Zeit. Genießt sie. Tschüssi und bye bye, sagt der Funky.

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Oh. Dienstagabend, 21 Uhr und 4 Minuten. Einen wunderschönen. Ihr Lieben hier auf Technobase FM. Zuallererst geht mal ein dickes Dankeschön raus an den Funky Melody. Vielen Dank für deine Stunde vor mir. Vielen Dank fürs Einheizen. Und ja, auf diesem Weg auch nochmal gute Besserung. Kurier dich schön aus, dass du nächste Woche wieder voll am Start bist. Und ja, mal schauen, vielleicht hören wir uns nächste Woche Dienstag auch schon wieder.

Ja, Technobase. Man mag es kaum glauben, aber ich habe heute mal ein Showkonzept. Es ist ja nicht zu glauben. So spiele ich ja immer nur frei Schnauze, worauf ich Lust habe, aber heute bewegen wir uns die kompletten 2 Stunden im Genre des Freeform Hardcore. Ein bisschen melodischer, ein bisschen härter, ein bisschen schneller. Mal schauen, wie das Ganze hier ankommt. Heißt für euch, gerne Feedback da lassen in der großen Wunschbox über Technobase FM bzw. über die We Are One App. Ja, und ich würde sagen, wir starten einfach mal rein. Das hier ist der Theory of Everything. Das hier ist Perception. Technobase, ich wünsche euch ganz viel Spaß.

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1: Der Christian aus Forchheim schreibt, er wünsche mir was von der Cascada. Bin heute wieder auch mit dabei. The merciless God. Ja, mein Lieber, schön dich zu lesen, schöne Grüße an dich. Cascada wird heute etwas schwierig. Heute gibt's ausschließlich Freeform Hardcore. Und da passt Cascada leider nicht ganz mit rein.

Der Chris 41 aus Linz schreibt, hey, richtig geil, was du da machst. Mach weiter so. Viele Grüße an die Eifel und an meinen Sohn, na, den Julian. Ja, dann mal schöne Grüße an dich. Und natürlich auch an dich. Schön, dass du zuhörst.

0: Techno-Bass. Ich liebe einfach Free from Hardcore. Ab und zu muss das auch mal sein. Schöne harte Kicks. Schöne Melodien. Und einfach nur straight nach vorne. 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

Master Soundbeat. Der liebe Marcel, 48 aus Berlin, hat geschrieben, ich grüße alle, die zuhören. Und auch dich, Bluecore. Super, dass du direkt weitermachst und wir keine Playlist hören müssen. Du spielst super Lieder. Ich hätte da allerdings einen Musikwunsch. Darren Styles zusammen mit Dougal & Gamma, Party Don't Stop. Ein anderes Lied von Darren Styles zusammen mit Dougal & Gamma wäre auch okay. Außerdem wäre es vielleicht möglich, dass du eine Verlängerung bis 0 Uhr machst. Deine Sendung ist super. Ich wünsche allen noch einen schönen Abend. Auch dir, Bluecore.

Ja, erst einmal vielen Dank für deine Worte. Freut mich, dass es dir gefällt. Schön, dich zu lesen. Schön, dass du wieder mit dabei bist. Ja, was deinen Wunsch angeht, muss ich heute leider ablehnen. Am Donnerstag kann ich dir den mit einbauen, aber heute nur Freeform only. Und was die Verlängerung angeht, muss ich leider auch ablehnen, denn ich muss morgen früh leider raus. Deswegen heute auch nur bis 23 Uhr. Aber am Donnerstag bin ich ja da ab 20 Uhr und da können wir dann über beides wieder sprechen. Mal schauen, was dann so geht, ne?

Ja, Techno Bass, es wird Zeit. Die Stunde ist rum, wir müssen in die Werbung. Ich lasse den Track auslaufen und dann gibt's die kurze Werbung. Diesmal wirklich nur ganz, ganz kurz. Kaum Zeit, um aufs Klo zu gehen. Oder sich nochmal zu stärken. Also, unbedingt dranbleiben. Und seid gespannt, was in der zweiten Stunde noch so folgt.

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Technobase, da wären wir wieder. Knappe 40 Sekunden Werbung. Das ist nochmal angenehm. Ja, wir starten rein in die zweite Stunde der Happy Hardcore Basic Radio Show. Heute in der Freeform Hardcore Edition. Nach wie vor hier live für euch an den Decks bin ich, der liebe Bluecore. Hallöle! Technobase! Wenn ihr was auf dem Herzen habt, könnt ihr mir nach wie vor gerne schreiben über unsere große Wunschbox auf technobase.fm oder die We Are One App. Ich wünsche euch weiterhin ganz viel Spaß.

der Ronny, 42 Jahre aus Bremen-Hemmerlingen, schreibt, moin Blucher. Ich sitze gerade im LKW auf dem Weg nach heute. Ich grüße alle aus Bremen und Umgebung und alle LKW-Fahrer und natürlich dich. Wünsche mir was aus den 90ern. We are one, der LKW-Fahrer. Ja, schön, dich zu lesen, mein Lieber. Schöne Grüße an dich. Schön, dass du mir zuhörst. Allerdings muss ich dich leider enttäuschen. 90er passen heute leider nicht ganz mit rein. Donnerstag, wenn du damit zuhörst, kann ich da wieder was mit einbauen. Aber heute nur free from Hardcore only. Und der Markus 25 aus Werder schreibt, liebe Grüße vom Spaziergang auf dem Weg, um meine Frau zu überraschen. Liebe Grüße und we are one. Der Markus. Ja, ich hoffe mal, sie hört nicht zu, weil sonst war es das mit dieser Überraschung. Ja, aber schön, dass du zuhörst auf deinem Weg. Schöne Grüße an dich, mein Lieber.

wunderschöne Nummer hier. Techno Base hat dich hier. Ah, das ist Techie Techie. Und der Track kommt von Teddy.

So, Techno Bass. Die Sendung neigt sich langsam dem Ende. Dem Ende. Und wir starten langsam rein in den heutigen Endspurt. 20, was ist denn jetzt los? 20 Minuten. 20 Minütchen wollte ich sagen. Heieiei. Techno Base, 20 Minuten verbleiben uns noch. An diesem heutigen Dienstagabend.

Technobase. Ja, wir schauen rein. Und mit dieser wunderbaren Nummer hier, das ist Teddy. Das ist Forgive You. Ihr Lieben, auf geht's in den Endspiel.

Ja, heute eher nicht mehr. Wir sind schon mittendrin im Endspurt. Zwei Tracks habe ich noch für euch. Aber zuvor erstmal diese wunderbare Nummer hier. Das ist Archangel. Das ist der Fact.

Ja, Technobase, das war's. Das hier ist die vorletzte Nummer für den heutigen Abend. Das hier ist Danny Delirio. Das ist Neo Tokyo. Ja, ich hoffe, die Sendung hat euch gefallen. Mal ein bisschen anders. Ein bisschen Freeform. Ich für meine Zeit habe sehr genossen, mal wieder 2 Stunden richtig durchballern zu können.

0: 違う、そうではない。
1: Ja, Technobase, wir hören uns dann am Donnerstagabend wieder ab 20 Uhr. Dann wieder ganz normal Happy Hardcore, UK Hardcore. Dann kann ich vielleicht auch ein paar Wünsche mit einbauen. Und ja, wenn ihr mögt, könnt ihr gerne auch mal mein Technobase-Profil vorbeischauen. Das sind so ein paar Socials, unter anderem auch Mixcloud. Da lade ich dann die Show gleich noch mit hoch. Könnt ihr gerne nachhören, wenn ihr wollt.

Mehr ist von meiner Seite aus nicht mehr zu sagen. Ich wünsche euch einen schönen Abend. Kommt mir gut durch den Mittwoch und Donnerstag. Wir hören uns dann. Und ja, genießt den letzten Track. Haut rein. Und tschüss.

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7: Die Wirtschaftsnews. Der DAX legte um 47 Punkte zu. Goldpreis auf Rekordhoch.
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